0: Nein, ist falsch.
1: Seven oh nine.
0: Our suspicious person, Liberty in Washington.
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